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Single Here She Comes haben sich Airborne mit Bryan Adams und Matt Lang, zwei prominente Songwriter, mit ins Boot geholt. Das Ergebnis kann sich wahrlich hören lassen. Here She Comes von Airborne ist neu. Auf Rockantenne Österreich.

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An April Art gibt es für den Modern Rock Fan momentan kein Vorbeikommen. Ihr jüngster Streich heißt Bulletproof und ist neu auf Rock Antenne Österreich.

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1: Als wäre die Welt nicht schon verrückt genug, nennen Europe ihr neues Album Come This Madness. Aber verrückt an dem neuesten Streich von Joey Tempest und Co. ist nur die Qualität der Musik. Die ist nämlich mal wieder unfassbar gut. Ganze 9 Jahre haben wir auf dieses Album warten müssen, aber das hat sich wirklich gelohnt. Europe besinnen sich auf Come This Madness wieder etwas mehr auf ihre klassischen Hardrock-Wurzeln. Und als ob es das Einfachste der Welt wäre, zeigen die Schweden, dass sie nach wie vor zu den besten Bands der Welt gehören. Come This Madness von Europe ist unser Album der Woche auf Rockantenne Österreich.
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1: Guten Morgen am Montag. Wir haben eine neue, aber irgendwie auch alte Nummer 1 in den wichtigsten Charts der Woche in den Rock Antenne Österreich. Top 10. Welcher Song schon zum zweiten Mal hintereinander eure Stimmen abgeräumt hat, das klären wir gleich. Kurz nach 5.
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Montag, die Rockantenne Österreich Frühschicht. Aber gestern 17 Uhr sind wir reingestartet in die wichtigsten Charts der Woche am Sonntag. Unsere Top 10, die nur ihr bestimmt mit euren Votes. Die ganze Woche stimmt ihr hier ab für die besten Neueinsteiger bei uns. Und immer am Sonntag ab 17 Uhr geht es dann eben los. Eine Stunde nur neue Songs im Countdown. Bis zu eurem Platz 1. Und er hat es wieder geschafft, genauso wie letzte Woche. Die meisten Stimmen in unserer App sind an Flo Jansen gegangen mit ihrer neuen Single Bring Me Silence. Und das Allerwichtigste am Montag, das Voting läuft wieder für diesen Sonntag. Jetzt abstimmen und wir hören die Rockantenne Österreich Top 10 dann wieder am Sonntag ab 17 Uhr.

Ganz entspannt fahren wir in die neue Woche mit der Police in der Rockantenne Österreich Frühschicht. Montag in ganz Österreich auf DAB Plus, in ganz Wien auf UKW. Alles richtig gemacht. Wir gehen es gemeinsam an. Jetzt ein bisschen was Stärkeres zum Aufwachen. POD, gleich halb sechs.

0: Die Rockantenne Österreich Frühschicht. Unser Montag geht gleich weiter mit den Spin Doctors. Und Stevie Nicks.
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0: Stevie Nicks, ein Riesenklassiker, brauchen wir nicht reden. Und jetzt schauen wir wieder nach Österreich, kurz nach 5:30.
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0: Unsere Bands, so wie jeden Tag hier zum Aufstehen am Fixplatz, da stellen wir unsere Lieblingsbands aus Österreich direkt auf die große Bühne hier. Heute Mark Miner, das ist Outlaw Country, aber aus Österreich. Der ist wahnsinnig viel live unterwegs. Der arbeitet sich wirklich seine Fans quasi jede Woche irgendwie mehrere Shows. Und das nächste Mal, heute zum Beispiel, in Wien, kommende Woche dann gleich noch einmal. Alle unsere Bands aus Österreich findet ihr übrigens in der Rockantenne Österreich App. Und das ist er, Mark Miner, Girl Gone Bad. Jetzt.

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Machen wir sie auch, rütteln uns da gescheit einmal das Gesicht zurecht am Montag in der Rockantenne Österreich Frühschicht. Guten Morgen und wir schauen gleich wieder gemeinsam, was über das Wochenende alles passiert ist bei unseren Lieblingsbands. In den Musiknews, da gibt es ein paar Minuten wieder. Um Punkt 6.

0: Die Rockantenne Österreich Frühschicht, unser Montag. Guten Morgen. Hier geht's gleich weiter mit den Heroes del Silencio. Und den Kings of Leon.
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0: Das Rockantenne Österreich Wetter. Und das schaut heute wieder sehr gut aus. Nur in Niederösterreich startet der Tag heute ein bisschen mit Nebel. Sonst scheint dann, wenn sie mal aufgegangen ist, die Sonne. Im Burgenland und in Wien bleibt es den ganzen Tag sonnig. Da ziehen nur vereinzelt ganz dünne Wolken durch. Und sonst im Rest der Rockrepublik Sonne und kein Regen. Heute in der Früh ein bisschen frisch mit 4 bis 14 Grad. Und tagsüber kommen wir sogar auf 22 bis 28 Grad.
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11: Im Studio Martina Steidl, guten Morgen. Es läuft gut für unser Fußballnationalteam in der Nations League. Die Mannschaft von Ralf Rangnick hat im Wiener Ernst-Happel-Stadion mit einem 3:1 Sieg gegen den Kosovo den zweiten Sieg im zweiten Spiel eingefahren. Die Treffer haben Affengruber, Adamo und Chukwuemeka erzielt. Das ÖFB-Team gastiert nun am Donnerstag in Dublin und spielt am Sonntag zum Abschluss der ersten Nations League-Phase im Kosovo. Einige Neuheiten bringt das neue Studienjahr. Erstmals ist ein Psychotherapie-Masterstudium an den öffentlichen Unis möglich. Auch beginnt die verkürzte Ausbildung der Lehrkräfte für Mittelschulen und AHS-Unterstufen. An den pädagogischen Hochschulen und Fachhochschulen starten neue Elementarpädagogik-Studien. Außerdem wird es an den ersten Hochschulen auch ein Mensa-Menü für 5 Euro geben. Das Münchner Oktoberfest zieht auch heuer wieder die Massen an. Nach einer Woche waren schon rund 3,8 Millionen Menschen auf der Wiesn, schätzt die Festleitung. Das sind mehr als im Vorjahr. 2025 waren es nach einer Woche rund 3,5 Millionen Besucher. Das Oktoberfest in München läuft noch bis kommenden Sonntag.
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1: Knocked Loose spenden für eine verunglückte Festivalbesucherin. Beim Louder Than Life Festival in den USA ist während des Auftritts der Band eine Zuschauerin schwerst verletzt worden. Nach eigenen Angaben ist sie seit dem Unfall von der Hüfte abwärts gelähmt. Daraufhin ist eine Spendenaktion gestartet worden. Bislang sind schon fast $30.000 zusammengekommen. Alleine $8.000 haben Knocked Loose selbst beigesteuert. Mehr News aus der Rockwelt holt ihr jederzeit in der Rockantenne Österreich App.
0: Danke Martin.
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0: Guten Morgen am Montag, ich möchte eure Songs haben und zwar alle. Und noch wichtiger wollen wir sie hier gemeinsam hören. Gleich nochmal aufstehen. Wie ich zu denen komme, das klären wir gleich. Jetzt haben wir es 6:1. Guten Morgen.
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0: 8 nach 6 am Montag. Guten Morgen ins Auto.
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0: Vielleicht schon bald mit eurem Song, der euch unter die Haut geht. Der Song, den ihr immer hören könnt. Songs, die ihr einmal mit der ganzen Rock-Community in Österreich zum Laut aufstehen, aufdrehen wollt. Genau die suche ich.
2: Hallo, ich bin der Johannes, ich bin aus Lotzburg, das ist im schönen Oberösterreich und der Rocksong meines Lebens ist Cherry Pie von Warrant. Also immer, wenn ich den her, da zieht es mir einfach ein Lächeln auf, ganz egal wie die Stimmung ist, nachher bin ich gut drauf.
3: Hallo, das ist die Tanja aus Kärnten und mein Rocksong des Lebens ist Pink Floyd mit Another Brick in the Wall. Mein Papa hat sich damals, da war ich 6 Jahre, einen LP-Player gekauft und da war das allererste Lied, was drauf gespielt worden ist, eben dieses eine Lied.
0: Ja, genau, diese Songs möchte ich haben. Eure Rocksongs eures Lebens. Sei es Belohnung, gibt es klarerweise das Rockantenne Österreich-Häferl und noch viel wichtiger, wir stehen hier dann in ganz Österreich auf DAB Plus und in ganz Wien auf UKW mit eurem Song auf. Schreibt ihr mir jetzt in der Rockantenne Österreich-App.

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Alanis Morissette, die hat ja gerade ein bisschen Stress, der eigentlich gar nichts mit ihrer Musik zu tun hat. Wir haben schon bei uns in den Rockern in Österreich Musiknews gehört. Alanis verklagt ihre ehemalige Tourmanagerin. Das ist echt eine ziemlich wilde Geschichte. Da geht es nämlich um Drogenhandel und Erpressung, da die damalige Tourmanagerin eben sie hineinziehen wollen. Ja, sehr schräg das Ganze. Unsere Musiknews findet ihr den ganzen Tag in unserer App und immer hier bei uns zum Aufstehen. Punkt. Kiss fandet weiter mit uns. 18 nach 6.

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13: Im Studio Martina Steidl. Guten Morgen. Es läuft gut für unser Fußballnationalteam in der Nations League. Die Mannschaft von Ralf Rangnick hat im Wiener Ernst-Happel-Stadion mit einem 3:1-Sieg gegen den Kosovo den zweiten Sieg im zweiten Spiel eingefahren. Die Treffer haben Affengruber Adamo und Chukwuemeka erzielt. Das ÖFB-Team gastiert nun am Donnerstag in Dublin und spielt am Sonntag zum Abschluss der ersten Nations League-Phase im Kosovo. Einige Neuheiten bringt das neue Studienjahr. Erstmals ist ein Psychotherapie-Masterstudium an den öffentlichen Unis möglich. Auch beginnt die verkürzte Ausbildung der Lehrkräfte für Mittelschulen und AHS-Unterstufen. An den pädagogischen Hochschulen und Fachhochschulen starten neue Elementarpädagogik-Studien. Außerdem wird es an den ersten Hochschulen auch ein Mensa-Menü für 5 Euro geben. Das Münchner Oktoberfest zieht auch heuer wieder die Massen an.

0: Nach einer Woche waren schon rund 3,8 Millionen Menschen auf der Wiesn, schätzt die Festleitung. Das sind mehr als im Vorjahr. 2025 waren es nach einer Woche rund 3,5 Millionen Besucher. Das Oktoberfest in München läuft noch bis kommenden Sonntag.
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Komm, egal, wo man Riesentour, jetzt auch noch die Doku, die ins Kino kommt. Bei Linkin Park läuft es gerade so ordentlich. Hier ist die Rockantenne Österreich Frühschicht. Und die neue Generation von Linkin Park Fans, die wächst auch quasi jeden Tag.

Die eine Stimme kennen wir, Emily Arms, schon klar, von Linkin Park, aber die andere ist die brandneue Gewinnerin der letzten Staffel America's Got Talent. Nini Royal heißt die, ist gerade mal 16 Jahre alt. Und vor ein paar Tagen hat die Casting schon gewonnen und ist dann gleich einmal mit Linkin Park auf der Bühne gestartet. Absoluter Wahnsinn, mit 16 Jahren schon eine Bühne so zu zerlegen. Von der werden wir sicher noch einiges hören. Von den neuen Rockern zu einem Klassiker, Survivor, jetzt in der Rockanzelle Österreich, Frühschicht. 6:39 Uhr.

Die Offspring in der Rockkonzerne Österreich, Frühschicht, und auch wenn die oft mehr in diese pop-punkige Richtung gehen, die haben nie vergessen, wo sie herkommen. Am 7. November dieses Jahr spielen sie auf einem Benefizkonzert für die Punkrock-Legende Mike Roach von Tears of Hell, der am Parkinson erkrankt ist, und sammeln da Geld gemeinsam mit Pennywise, mit den Circle Jerks, mit den Adolescents, Gattem auf. Also da ist wirklich einiges dabei. Bin schon sehr gespannt, was da zusammenkommen wird, weil Noodles zum Beispiel von The Offspring hat gesagt, ohne Tears of Hell gäbe es ja gar keinen Offspring. Ja? Also das ist eine Band, die ihm gezeigt hat, dass man Musik machen kann. Finde ich sehr schön, wenn die Community da so zusammenhält. Übrigens, mehr Musik-News gibt es gleich wieder hier in der Rockantenne Österreich Frühschicht um Punkt. Und ihr findet es auch den ganzen Tag bei uns in unserer App. Vom Punkrock zu ein bisschen was sanfteren, Nazareth. Jetzt, 6.47 Uhr.

0: Die Foo Fighters am Montag. Hier ist die Rockantenne Österreich Frühschicht. 5 vor 7. Gleich geht's hier weiter mit Good Charlotte. Und Pat Benatar.
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0: Der Montag, Punkt 7. Guten Morgen. Das Rockantenne Österreich Wetter. Heute ist sonnig und auch wenn es jetzt noch ein bisschen frisch ist, heute wird es fast noch einmal heiß. Wien beim Stadtpark 13 Grad, Graz bei der Murinsel 12, Bregenz beim Martinsturm 11 Grad. Heute kaum Wolken, nur in Vorarlberg und Tirol am Nachmittag dann einzelne Regenschauer dabei. Aber sobald sich der Frühnebel verzogen hat, überall noch einmal sehr sonnig heute und eben fast wieder heiß mit 22 bis 27 Grad.
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9: Im Studio Martina Steidl. Guten Morgen. Österreichs Fußballnationalteam hat am Abend in der Nations League im zweiten Spiel den zweiten 3:1-Sieg gefeiert. Die Tore für Österreich im Match gegen den Kosovo haben Affengruber, Adam und Chukwuemeka erzielt. Kommenden Donnerstag gastiert die Mannschaft von Ralf Rangnick in Dublin. Das Team reist als Führender von Gruppe 3 der Liga B mit einem Punktemaximum auf die Grüne Insel. Am Sonntag ist dann das Spiel im Kosovo. In einer Sondersitzung des Nationalrats geht es heute um die neue Spritpreisbremse. Für Oktober und November soll Treibstoff um mehr als 12 Cent pro Liter billiger werden. Die Grünen haben gestern schon im Vorfeld zusätzlich eine Öffi-Preisbremse gefordert. Damit die Preise fürs Klimaticket und regionale Zeitkarten nicht teurer werden, schlagen sie vor, dass Bund und Länder die Ticketpreise deckeln sollen. Eine Aschewolke vom Ätna legt den Flughafen Catania auf Sizilien weiter lahm. Alle Starts und Landungen sind heute bis Mittag gecancelt. Der Flughafen ist schon seit Samstagvormittag geschlossen. Viele Flüge wurden auf die Airports Palermo und Comiso umgeleitet. Auch vergangene Woche war Catania wegen des Ätna zwei Tage lang geschlossen.
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17: Gleich drei Bands feiern ihr Jubiläum mit Re-Releases. Zum 40. Geburtstag der legendären Motorhead-Platte Orgasmatron gibt's am 6. November eine Jubiläumsausgabe mit neuen Remixes. Am selben Tag bekommen wir von Evanescence eine neue Deluxe-Edition ihrer Platte The Open Door. Darauf auch eine unveröffentlichte Demo-Version ihrer Single Good Enough. Und Mitte November folgt zum 30. Geburtstag der Platte Breath von The Prodigy eine Jubiläumsausgabe als 12-Inch-Vinyl. 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
0: Danke, Martin.
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0: Euer Horror-Tattoo, das Ding, für das ihr euch jeden Sommer im Freibad schämt, das ihr gerade mit dem Ärmel vom Pulli versteckt. Das machen wir wieder schön. Wir schenken euch euer Cover-Up bei Tattoo Tata. Wie das funktioniert, reden wir gleich. 2:07.
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0: Mit Tattoos kennen Sie sich aus, die beiden Brüder von Gonzales. Sie sind ja beide komplett zukagelt von oben bis unten. Und vielleicht schaut es bei euch ähnlich aus. 9:09.
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0: Eure Tattoos, ihr tragt sie mit Stolz, sie erinnern euch vielleicht sogar an eine ganz bestimmte Person oder Zeit in eurem Leben. Aber manche Dinge, die wir so auf der Haut mit uns rumtragen, die sind jetzt nicht so ideal. Ja? Sind schief, sind verronnen, vielleicht einfach schier gestochen. Das alles machen wir wieder gut. Ihr schenkt uns euren absoluten Tattoo-Fail und wir schenken euch ein Cover ab.
2: Ich habe mir das Tattoo vor vielen, vielen Jahren auch in meinem jugendlichen Wahn auf der Tattoo-Convention in Wien stechen lassen. Und ich wollte eigentlich einen Wikingerkrieger haben. Hab dem Tätowierer, der das damals übernommen hat, auch vertraut. Ich habe mir das auf den Rippen stechen lassen und habe mir gedacht, okay, ich schaue halt nicht hin und lass mich überraschen. Ja, und wie er fertig war, kam dann das böse Erwachen, inklusive Beichte von ihm, dass er erst in der Ausbildung ist. Ja, hat mir dann im Nachhinein relativ wenig gebracht, weil ich wollte einen Wikingerkrieger haben und rausgekommen ist ein Strichmaxerl. Und ja, würde mich da halt sehr über ein Cover-up freuen, weil ich trage das jetzt schon viele Jahre mit mir rum und eigentlich hätte ich es gerne einfach nur weg.
0: Das ist bitter. Wer am Ende das Cover-up geschenkt bekommt, das entscheidet übrigens ihr, die beste Rock-Community in Österreich im Voting. Und ihr habt vielleicht auch ein Tattoo, das derartig in die Hose gegangen ist, dass es endlich weg muss. 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

30 Jahre alt geworden dieses Jahr, genau dieser Song und das Album dazu, The Load von Metallica und Defiant, ja gescheit. 2 Monate Metallica live, zwar durchgehend, ja, die spielen ab diesem Donnerstag den ganzen Oktober, den ganzen November durchgehend in Las Vegas, so im Schnitt alle 3 Tage eine Show. Im Sphere, in dieser Konzerthalle, die ausschaut wie eine große Kugel, habt ihr vielleicht schon mal gesehen. Zugegeben, ist ein bisschen weit weg, bleibt aber zu hoffen, dass sie sich dann denken, na, Europa, wäre doch auch wieder eine Idee. Sind ja erst dieses Jahr bei uns gewesen, allerdings nur in Deutschland. In Österreich sind sie das letzte Mal da gewesen, vor knapp 2 Jahren. Wenn mich nicht irre. Wird wieder Zeit, auf jeden Fall, wenn man mich fragt. Fix ist auf jeden Fall schon, die hier kommen zu uns, 13. Februar, präsentiert von Rock Antenne Österreich, Bullet for My Valentine. Jetzt, 20 nach 7.

Ein 80er Klassiker Starship in der Rockkonzern Österreich. Frühschicht 7:28 Montag. Und gleich geht's hier weiter mit was ein bisschen ruhigeren. Wahnsinnig schön. 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Stone Sour gibt's gleich hier und Blondie.

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1: Im Studio Martina Steidl. Guten Morgen. Österreichs Fußballnationalteam hat am Abend in der Nations League im zweiten Spiel den zweiten 3:1-Sieg gefeiert. Die Tore für Österreich im Match gegen den Kosovo haben Affengruber, Adam und Chukwuemeka erzielt. Kommenden Donnerstag gastiert die Mannschaft von Ralf Rangnick in Dublin. Das Team reist als Führender von Gruppe 3 der Liga B mit einem Punktemaximum auf die grüne Insel. Am Sonntag ist dann das Spiel im Kosovo. In einer Sondersitzung des Nationalrats geht es heute um die neue Spritpreisbremse. Für Oktober und November soll Treibstoff um mehr als 12 Cent pro Liter billiger werden. Die Grünen haben gestern schon im Vorfeld zusätzlich eine Öffi-Preisbremse gefordert. Damit die Preise fürs Klimaticket und regionale Zeitkarten nicht teurer werden, schlagen sie vor, dass Bund und Länder die Ticketpreise deckeln sollen. Eine Aschewolke vom Ätna legt den Flughafen Catania auf Sizilien weiter lahm. Alle Starts und Landungen sind heute bis Mittag gecancelt. Der Flughafen ist schon seit Samstagvormittag geschlossen. Viele Flüge wurden auf die Airports Palermo und Comiso umgeleitet. Auch vergangene Woche war Catania wegen des Ätna zwei Tage lang geschlossen.
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0: 7.41 Uhr am Montag.
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0: Wir schauen, wo wir live gemeinsam unterwegs sind. Es geht um echte Legenden, immer noch auf der Bühne. Europe, neues Album, unser aktuelles Album der Woche. Und das klingt so. 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Sie sind wieder eine Spur mehr Richtung Hardrock unterwegs. Und vor allem seht ihr sie live 17. Oktober im Gasometer in Wien. 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Oktober. 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

Schaltet den Montag hinein, weil es sein muss. Green Day am Montag in der Rockantenne Österreich Frühschicht. In ganz Österreich auf DAB Plus, in ganz Wien auf UKW. Das ist der beste Rock Nonstop. Und das ist Joan Jett. Jetzt, 10 vor 8.

Deine Song Creed am Montag. Hier ist die Rockkonzerne Österreich. Frühschicht 2 vor 8. Gleich geht's weiter mit Gitarren, Gott, Eddie Van Halen.

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13: Montag, 2:08, guten Morgen. Das Rockantenne Österreich, Wetter. Heute sehr sonnig und es wird fast wieder heiß am Nachmittag. Wien beim Stadtpark 13 Grad, Graz bei der Murinsel 12, Bregenz beim Martinsturm auch 13 Grad und heute kaum Wolken, nur in Vorarlberg und Tirol am Nachmittag einzelne Regenschauer. Und sobald sich der Frühnebel verzogen hat, heute überall sonnig und eben fast wieder heiß mit 22 bis 27 Grad.
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14: Im Studio Martina Steidl. Guten Morgen. Medaillenregen für Österreich bei den Berufsweltmeisterschaften in Shanghai. 4-mal Silber, 6-mal Bronze haben die jungen Fachkräfte bei den World Skills geholt. Dazu kommen noch 20 sogenannte Medals for Excellence. Hervorragende Leistungen knapp hinter dem Podium. Das rot-weiß-rote Team landet damit im Gesamtklassement auf dem 7. Platz. Mit Abstand am besten abgeschnitten hat der diesjährige Gastgeber China. Insgesamt waren bei den World Skills rund 70 Länder und Regionen vertreten. Die meisten Kinder und Jugendlichen verbringen jeden Tag mehrere Stunden am Handy. Mediziner und Psychologen warnen schon länger vor den Folgen. Bildungsminister Wiederkehr lädt nun diese Woche noch zu einem runden Tisch mit Betroffenen und Experten. Sein Ziel sind klare Empfehlungen für weniger Bildschirmzeit. Österreichs Fußballnationalteam hat am Abend in der Nations League im zweiten Spiel den zweiten 3:1-Sieg gefeiert. Die Tore für Österreich im Match gegen den Kosovo haben Affengruber Adam und Chukwuemeka erzielt. Kommenden Donnerstag gastiert die Mannschaft von Ralf Rangnick in Dublin. Das Team reist als Führender von Gruppe 3 der Liga B mit einem Punktemaximum auf die Grüne Insel. Am Sonntag ist dann das Spiel im Kosovo.
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12: Knocked Loose spenden für eine verunglückte Festivalbesucherin. Beim Louder Than Life Festival in den USA ist während des Auftritts der Band eine Zuschauerin schwerst verletzt worden. Nach eigenen Angaben ist sie seit dem Unfall von der Hüfte abwärts gelähmt. Daraufhin ist eine Spendenaktion gestartet worden. Bislang sind schon fast $30,000 zusammengekommen. Alleine $8,000 haben Knocked Loose selbst beigesteuert. 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
13: Danke, Martin.
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13: Das erste Nummer 1 Album überhaupt, eine Geschichte, die für Bands natürlich riesig ist. Und die Legende von Status Quo hat genau heute angefangen, genau vor 53 Jahren. Und deswegen geht's hier gleich um das Album Hello in ein paar Minuten. 5 nach 8.
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Die Van Halen an der Gitarre und die haben sich ausgekannt mit Nummer 1 Alben, kann man glaube ich sagen. Die haben so ziemlich alles gerockt, was da irgendwie da gewesen ist. Hier ist die Rockantenne Österreich Frühschicht. Aber jede Geschichte hat halt auch einen Anfang. Und bei Ihnen hier ist der heute passiert vor 53 Jahren. Status Quo, eine Band, wo einige sagen, wurscht, wo und wann wir die live gesehen haben. Es hat eigentlich nie ein schlechtes Konzert von denen gegeben und sie haben es auch wirklich krachen lassen. Fast 4000 Konzerte haben die gespielt. Endlos oft Gold, Silber, Platin bekommen für ihre Alben. Und 60 Songs von ihnen haben es in den oberen Bereich der UK-Charts geschafft in ihrer Karriere. Aber das erste Album überhaupt, das es geschafft hat, Platz 1 in den UK-Charts zu werden von Status Quo, ist genau heute vor 53 Jahren das hier gewesen.

Status Quo, das Album heißt passenderweise Hello, was ja für das erste Album schon fast der perfekte Titel ist, kann man sagen. Und ab dann ist es steil bergauf gegangen mit ihnen. Allerdings interessanterweise vom allerersten Erfolgsalbum von Status Quo hat es genau eine Single gegeben. Was wir uns ja heute eigentlich kaum noch vorstellen können, wo die meisten Bands ja eher nur Singles rausbringen, kaum noch Alben. Das hier ist die erste und einzige Single vom ersten Status Quo Album, Hello, Caroline. Jetzt in der Rockantenne Österreich-Frühschicht.

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Großen geben uns was mit für die Mondzeige, damit wir auch gut ankommen bei den Kollegen. Guten Morgen ins Auto, guten Morgen in die Arbeit. Wir sind gemeinsam unterwegs. Und das hier ist die Band, an der ihr merkt, dass wir richtig sind. Wir rocken seine Österreich-Frühschicht mit der AC/DC-Garantie. Hells Bells, jetzt, die ganzen 5 Minuten, 8:23 Uhr.

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10: Im Studio Martina Steidl. Guten Morgen. Medaillenregen für Österreich bei den Berufsweltmeisterschaften in Shanghai. 4-mal Silber, 6-mal Bronze haben die jungen Fachkräfte bei den World Skills geholt. Dazu kommen noch 20 sogenannte Medals for Excellence. Hervorragende Leistungen knapp hinter dem Podium. Das rot-weiß-rote Team landet damit im Gesamtklassement auf dem 7. Platz. Mit Abstand am besten abgeschnitten hat der diesjährige Gastgeber China. Insgesamt waren bei den World Skills rund 70 Länder und Regionen vertreten. Die meisten Kinder und Jugendlichen verbringen jeden Tag mehrere Stunden am Handy. Mediziner und Psychologen warnen schon länger vor den Folgen. Bildungsminister Wiederkehr lädt nun diese Woche noch zu einem runden Tisch mit Betroffenen und Experten. Sein Ziel sind klare Empfehlungen für weniger Bildschirmzeit. Österreichs Fußballnationalteam hat am Abend in der Nations League im zweiten Spiel den zweiten 3:1-Sieg gefeiert. Die Tore für Österreich im Match gegen den Kosovo haben Affengruber, Adam und Djokovic.

0: Mecker erzielt. Kommenden Donnerstag gastiert die Mannschaft von Ralf Rangnick in Dublin. Das Team reist als Führender von Gruppe 3 der Liga B mit einem Punktemaximum auf die grüne Insel. Am Sonntag ist dann das Spiel im Kosovo.
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0: 8.38 Uhr.
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2: Hallo, ich bin die Melissa aus Lavandal und mein Rocksong ist von Rammstein Engel. Der ist einfach legendär. Das ist das erste Lied, was ich von Rammstein gehört habe. Da war ich 7 oder 8 Jahre und das hat mich geprägt und seitdem bin ich Rammstein-Fan. Ja, da tanze ich voll auf, das geht, das Rocky und das, so singe ich mit. Das ist Rammstein. Rammstein, wenn man das Lied anfängt, die Takte zu hören, das ist, da muss man mitrocken, das geht anders gar nicht.

Die Ballade für die letzten Meter Richtung Arbeit in der Rockkanzerne Österreich Frühschicht. In ganz Österreich sind wir unterwegs, auf DAB Plus, in ganz Wien, auf UKW Richtung Neue Woche. Und das ist gut so. Weezer, schauen jetzt, dass der Montag was wird. 10 vor 9.

0: Die Steve Miller Band, ja, Montag, hier ist die Rockantenne Österreich, Frühschicht 5 vor 9. Gleich geht's hier weiter mit Blackberry Smoke. Southern Rock gibt's gleich, Runaway from it all, Andre Springfield.
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0: Das Rockantenne Österreich, Wetter. Heute den ganzen Tag Sonne und es bleibt auch trocken, zum Großteil nur in Vorarlberg und in Tirol können ein paar kurze Regenschauer durchziehen und es wird sonnig und fast wieder heiß mit 22 bis 27 Grad heute. Morgen, der Dienstag, schaut dann eigentlich genauso aus, auch wieder Sonne den ganzen Tag. In der Früh noch Nebel in Kärnten und der Steiermark, aber der verschwindet dann bald und erst am Nachmittag ziehen dann wieder ein paar Wolken durch, wieder in Vorarlberg und in Tirol, die sollten aber morgen harmlos bleiben bei 19 bis 26 Grad.
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11: 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Im Studio Martina Steidl. Guten Morgen. Der rasante Ausbau von künstlicher Intelligenz muss weitergehen. US-Präsident Trump hält jedenfalls nichts davon, die KI-Entwicklung zu regulieren. Das würde China in die Hände spielen, meint er. Trotz Warnungen von prominenten Technologievertretern und einem neuen Zwischenfall mit einem KI-Modell von ChatGPT-Entwickler OpenAI, das sich ohne Internetzugang über einen externen Chatbot Antworten beschafft hat. OpenAI hat das Training der leistungsstärksten KI-Modelle nun vorerst gestoppt. Einige Neuheiten bringt das neue Studienjahr. Erstmals ist ein Psychotherapie-Masterstudium an den öffentlichen Unis möglich. Auch beginnt die verkürzte Ausbildung der Lehrkräfte für Mittelschulen und AHS-Unterstufen. An den pädagogischen Hochschulen und Fachhochschulen starten neue Elementarpädagogik-Studien. Außerdem wird es an den ersten Hochschulen auch ein Mensa-Menü für 5 Euro geben. Eine Aschewolke vom Ätna legt den Flughafen Catania auf Sizilien weiter lahm. Alle Starts und Landungen sind heute bis Mittag gecancelt. Der Flughafen ist schon seit Samstagvormittag geschlossen. Viele Flüge wurden auf die Airports Palermo und Comiso umgeleitet. Auch vergangene Woche war Catania wegen des Ätna 2 Tage lang geschlossen.
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1: Gleich 3 Bands feiern ihr Jubiläum mit Re-Releases. Zum 40. Geburtstag der legendären Motorhead-Platte Orgasmatron gibt's am 6. November eine Jubiläumsausgabe mit 9 Remixes. Am selben Tag bekommen wir von Evanescence eine neue Deluxe-Edition ihrer Platte The Open Door. Darauf auch eine unveröffentlichte Demo-Version ihrer Single Good Enough. Und Mitte November folgt zum 30. Geburtstag der Platte Breath von The Prodigy eine Jubiläumsausgabe als 12-Inch-Vinyl. 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
0: Danke, Martin.
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0: Montag, wir checken hier gleich den Kalender, wo wir wieder gemeinsam rocken im Event-Update. In ein paar Minuten. 1:09 haben wir's. Guten Morgen.
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0: Fun in dem Montag mit Faith No More. 8:40, jetzt geht's nur ein bisschen was Lauteres.
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0: Wir feiern wie die Iren. Das Saint City Orchestra kann keiner ruhig stehen bleiben. Kommen eigentlich aus der Schweiz, haben das erste Mal bei einem Fußballspiel zusammen Musik gemacht und haben es mit ihrer Mischung aus Rock'n'Roll und Irish Folk schon aufs Wacken geschafft. Saint City Orchestra, live 25. Oktober in der Szene in Wien. Post-Black Metal aus Deutschland, der Weg einer Freiheit. Geht schon ordentlich was weiter. Ein Sound, den wir nur von Ihnen bekommen. Der Weg einer Freiheit live bei uns, 22. Oktober im Komma in Wörgl. 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

0: ein sehr, sehr geiles Rave Aussie. Perry Mason in der Rockantenne Österreich. Frühschicht 9.28 Uhr, Montag, gleich ein bisschen was Sanfteres. Aber dann drehen wir schon wieder gescheit auf.
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13: Im Studio Martina Steidl. Guten Morgen. Der rasante Ausbau von künstlicher Intelligenz muss weitergehen. US-Präsident Trump hält jedenfalls nichts davon, die KI-Entwicklung zu regulieren. Das würde China in die Hände spielen, meint er. Trotz Warnungen von prominenten Technologievertretern und einem neuen Zwischenfall mit einem KI-Modell von ChatGPT-Entwickler OpenAI, das sich ohne Internetzugang über einen externen Chatbot Antworten beschafft hat. OpenAI hat das Training der leistungsstärksten KI-Modelle nun vorerst gestoppt. Einige Neuheiten bringt das neue Studienjahr. Erstmals ist ein Psychotherapie-Masterstudium an den öffentlichen Unis möglich. Auch beginnt die verkürzte Ausbildung der Lehrkräfte für Mittelschulen und AHS-Unterstufen. An den pädagogischen Hochschulen und Fachhochschulen starten neue Elementarpädagogik-Studien. Außerdem wird es an den ersten Hochschulen auch ein Mensa-Menü für 5 Euro geben. Eine Aschewolke vom Ätna legt den Flughafen Catania auf Sizilien weiter lahm. Alle Starts und Landungen sind heute bis Mittag gecancelt. Der Flughafen ist schon seit Samstagvormittag geschlossen. Viele Flüge wurden auf die Airports Palermo und Comiso umgeleitet. Auch vergangene Woche war Catania wegen des Ätna 2 Tage lang geschlossen.
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0: die neue von den Bad Wolves, Jolene. So kann Jolene auch klingen, ja? Mhm. Hier ist die Rock und Sendung Österreich Frühschicht da am Montag. Martin Hammel ist hier, der klingt so wie gewohnt. Allerdings ist die Frage, wie klingt denn eigentlich der Home Run? Und da kommt ihr ins Spiel, weil ihr entscheidet heute wieder im Rockduell zum Feierabend.
1: Mhm. Montag ist das immer, wo wir zwei legendäre Bands, zwei legendäre Künstler gegeneinander antreten lassen. Weil wir einfach wissen möchten, wen möchtet ihr lieber hören? Ja, heute geht's um zwei große Bands, die diese Woche Albenjubiläen haben. Ja, haben wir im Rockkalender gesehen, dass die da Jubiläum feiern. Haben wir gesagt, super, die lassen wir gegeneinander antreten. Mhm. Es geht um U2 gegen Genesis.
0: Ah, okay.
1: Ja, das ist ein Duell, das haben wir, glaube ich, tatsächlich noch nie gehabt. Ich bin gespannt, wie es ausgeht. Auf alle Fälle, unter allen, die mit abstimmen, verschenken wir das Feierabendbier auf unsere Rechnung.
0: Ja, und wer es dann wird, U2 oder Genesis, das hört ihr heute Nachmittag im Rockantenne Österreich Homerun. Ich enthalte mich meiner Stimme, weil es sonst unfair wird. Mhm. Und ihr hört es dann ab 15 Uhr heute.

0: R.E.M. Drive in der Rockantenne Österreich Frühschicht, Montag 9.56 Uhr. Gleich geht's weiter mit Planet P Project. Der Sound der 80er gibt's gleich. Why Me und Chester.
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0: Das Rockantenne Österreich Wetter. Heute den ganzen Tag Sonne und es bleibt auch trocken. Zum Großteil nur in Vorarlberg und in Tirol können ein paar kurze Regenschauer durchziehen. Und es wird sonnig und fast wieder heiß mit 22 bis 27 Grad heute. Morgen, der Dienstag, schaut dann eigentlich genauso aus. Auch wieder Sonne, den ganzen Tag. In der Früh noch Nebel in Kärnten und der Steiermark, aber der verschwindet dann bald. Und erst am Nachmittag ziehen dann wieder ein paar Wolken durch, wieder in Vorarlberg und in Tirol. Die sollten aber morgen harmlos bleiben bei 19 bis 26 Grad.
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10: Im Studio Martina Steidl.
11: Die Dürre beschäftigt heute die EU-Landwirtschaftsminister bei ihrem Treffen in Brüssel. Der trockene Sommer hat ja auch der Ernte in Österreich massiv geschadet. Diskutiert wird eine bessere Absicherung im kommenden Agrarbudget. Landwirtschaftsminister Totschnig setzt sich für eine Förderung ein, die jene Landwirte belohnt, die ihre Betriebe widerstandsfähiger gegen Klimaextreme wie Dürre oder Frost machen. Der rasante Ausbau von künstlicher Intelligenz muss weitergehen. US-Präsident Trump hält jedenfalls nichts davon, die KI-Entwicklung zu regulieren. Das würde China in die Hände spielen, meint er. Trotz Warnungen von prominenten Technologievertretern und einem neuen Zwischenfall mit einem KI-Modell von ChatGPT-Entwickler OpenAI, das sich ohne Internetzugang über einen externen Chatbot Antworten beschafft hat. OpenAI hat das Training der leistungsstärksten KI-Modelle nun vorerst gestoppt. Ein Lufthansa-Flug ist wegen einer brennenden Powerbank an Bord umgeleitet worden. Die Passagiermaschine war auf dem Weg von Frankfurt nach Lissabon, als das Gerät zu brennen begonnen hat. Die Crew hat die Powerbank in einen Lithium-Safe-Bag gesteckt Aus Sicherheitsgründen ist die Maschine aber auch außerplanmäßig in Lyon gelandet. Powerbanks zu laden oder zu nutzen ist auf Flügen der Lufthansa-Gruppe, zu der auch die Austrian Airlines gehören, mittlerweile verboten.
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14: Das Rockantenne Österreich Wetter. Heute den ganzen Tag Sonne und es bleibt auch trocken. Zum Großteil nur in Vorarlberg und in Tirol können ein paar kurze Regenschauer durchziehen. Und es wird sonnig und fast wieder heiß mit 22 bis 27 Grad heute. Morgen, der Dienstag, schaut dann eigentlich genauso aus. Auch wieder Sonne, den ganzen Tag. In der Früh noch Nebel in Kärnten und der Steiermark, aber der verschwindet dann bald. Und erst am Nachmittag ziehen dann wieder ein paar Wolken durch, wieder in Vorarlberg und in Tirol. Die sollten aber morgen harmlos bleiben bei 19 bis 26 Grad.
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15: Im Studio Martina Steidl. Die Dürre beschäftigt heute die EU-Landwirtschaftsminister bei ihrem Treffen in Brüssel. Der trockene Sommer hat ja auch der Ernte in Österreich massiv geschadet. Diskutiert wird eine bessere Absicherung im kommenden Agrarbudget. Landwirtschaftsminister Totschnig setzt sich für eine Förderung ein, die jene Landwirte belohnt, die ihre Betriebe widerstandsfähiger gegen Klimaextreme wie Dürre oder Frost machen. Der rasante Ausbau von künstlicher Intelligenz muss weitergehen. US-Präsident Trump hält jedenfalls nichts davon, die KI-Entwicklung zu regulieren. Das würde China in die Hände spielen, meint er. Trotz Warnungen von prominenten Technologievertretern und einem neuen Zwischenfall mit einem KI-Modell von ChatGPT-Entwickler OpenAI das sich ohne Internetzugang über einen externen Chatbot Antworten beschafft hat. OpenAI hat das Training der leistungsstärksten KI-Modelle nun vorerst gestoppt. Ein Lufthansa-Flug ist wegen einer brennenden Powerbank an Bord umgeleitet worden. Die Passagiermaschine war auf dem Weg von Frankfurt nach Lissabon, als das Gerät zu brennen begonnen hat. Die Crew hat die Powerbank in einen Lithium-Safe-Bag gesteckt. Aus Sicherheitsgründen ist die Maschine aber auch außerplanmäßig in Lyon gelandet. Powerbanks zu laden oder zu nutzen ist auf Flügen der Lufthansa-Gruppe, zu der auch die Austrian Airlines gehören, mittlerweile verboten.
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1: Als wäre die Welt nicht schon verrückt genug, nennen Europe ihr neues Album Come This Madness. Aber verrückt an dem neuesten Streich von Joey Tempest und Co. ist nur die Qualität der Musik. Die ist nämlich mal wieder unfassbar gut. Ganze 9 Jahre haben wir auf dieses Album warten müssen, aber das hat sich wirklich gelohnt. Europe besinnen sich auf Come This Madness wieder etwas mehr auf ihre klassischen Hardrock-Wurzeln. Und als ob es das Einfachste der Welt wäre, zeigen die Schweden, dass sie nach wie vor zu den besten Bands der Welt gehören. Come This Madness von Europe ist unser Album der Woche auf Rockantenne Österreich.
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13: Das Rockantenne Österreich Wetter. Heute den ganzen Tag Sonne und es bleibt auch trocken. Zum Großteil nur in Vorarlberg und in Tirol können ein paar kurze Regenschauer durchziehen. Und es wird sonnig und fast wieder heiß mit 22 bis 27 Grad heute. Morgen, der Dienstag, schaut dann eigentlich genauso aus. Auch wieder Sonne den ganzen Tag. In der Früh noch Nebel in Kärnten und der Steiermark, aber der verschwindet dann bald. Und erst am Nachmittag ziehen dann wieder ein paar Wolken durch. Wieder in Vorarlberg und in Tirol. Die sollten aber morgen harmlos bleiben bei 19 bis 26 Grad.
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15: Im Studio Martina Steidl.
16: Die Dürre beschäftigt heute die EU-Landwirtschaftsminister bei ihrem Treffen in Brüssel. Der trockene Sommer hat ja auch der Ernte in Österreich massiv geschadet. Diskutiert wird eine bessere Absicherung im kommenden Agrarbudget. Landwirtschaftsminister Totschnig setzt sich für eine Förderung ein, die jene Landwirte belohnt, die ihre Betriebe widerstandsfähiger gegen Klimaextreme wie Dürre oder Frost machen. Der rasante Ausbau von künstlicher Intelligenz muss weitergehen. US-Präsident Trump hält jedenfalls nichts davon, die KI-Entwicklung zu regulieren. Das würde China in die Hände spielen, meint er. Trotz Warnungen von prominenten Technologievertretern und einem neuen Zwischenfall mit einem KI-Modell von ChatGPT-Entwickler OpenAI, das sich ohne Internetzugang über einen externen Chatbot Antworten beschafft hat. OpenAI hat das Training der leistungsstärksten KI-Modelle nun vorerst gestoppt. Ein Lufthansa-Flug ist wegen einer brennenden Powerbank an Bord umgeleitet worden. Die Passagiermaschine war auf dem Weg von Frankfurt nach Lissabon, als das Gerät zu brennen begonnen hat. Die Crew hat die Powerbank in einen Lithium-Safe-Bag gesteckt. Aus Sicherheitsgründen ist die Maschine aber auch außerplanmäßig in Lyon gelandet. Powerbanks zu laden oder zu nutzen ist auf Flügen der Lufthansa-Gruppe, zu der auch die Austrian Airlines gehören, mittlerweile verboten.
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12: Das Rockantenne Österreich Wetter. Heute den ganzen Tag Sonne und es bleibt auch trocken. Zum Großteil nur in Vorarlberg und in Tirol können ein paar kurze Regenschauer durchziehen. Und es wird sonnig und fast wieder heiß mit 22 bis 27 Grad heute. Morgen, der Dienstag, schaut dann eigentlich genauso aus. Auch wieder Sonne den ganzen Tag. In der Früh noch Nebel in Kärnten und der Steiermark, aber der verschwindet dann bald. Und erst am Nachmittag ziehen dann wieder ein paar Wolken durch, wieder in Vorarlberg und in Tirol. Die sollten aber morgen harmlos bleiben bei 19 bis 26 Grad.
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12: Das Rockantenne Österreich Wetter. Heute den ganzen Tag Sonne und es bleibt auch trocken. Zum Großteil nur in Vorarlberg und in Tirol können ein paar kurze Regenschauer durchziehen. Und es wird sonnig und fast wieder heiß mit 22 bis 27 Grad heute. Morgen, der Dienstag, schaut dann eigentlich genauso aus. Auch wieder Sonne den ganzen Tag. In der Früh noch Nebel in Kärnten und der Steiermark, aber der verschwindet dann bald. Und erst am Nachmittag ziehen dann wieder ein paar Wolken durch. Wieder in Vorarlberg und in Tirol. Die sollten aber morgen harmlos bleiben bei 19 bis 26 Grad.
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14: Das Rockantenne Österreich-Wetter. Ein sonniger Herbsttag ist es heute. In Bregenz aktuell 21 Grad, in Linz am Hauptplatz 21 und in Güssing im Burgenland 23 Grad derzeit. Auch am Abend und in der Nacht bleibt das Wetter ruhig. Morgen Dienstag wieder viel Sonne den ganzen Tag. Ein paar Wolken werden vielleicht dabei sein und gerade rund um Niederösterreich, Wien und das Burgenland auch immer wieder Wind. Höchstens 27 Grad. Am wärmsten wird's rund um die Berge.
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14: Ja, da ist ein bisschen was schiefgegangen bei den News. Naja, dann starten wir halt gleich mit dem besten Rock Nonstop. Hier gibt's John Wade, Warbeats und Bon Jovi. Und dann schauen wir, warum es diese Woche in der Rock Republik noch extra laut wird. Da stehen harte Konzerte an.
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0: So, haben wir jetzt mit einer wunderschönen Rockballade hier auf Rock Antenne Österreich am Montagnachmittag. Jetzt biegen wir aber in härtere Richtungen ab, weil diese Woche wird's laut in der Rockrepublik.
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0: Zum Beispiel am Freitag mit The Amity Affliction. Die spielen diesen Freitag am 2. Oktober im Wiener Gasometer The Amity Affliction, mit dabei noch als Unterstützung Silent Planet, Varials und Orthodox. Und gleich einen Tag drauf das Vienna Metal Meeting. Die harte Kost in der Arena Wien, Satyricon, Dötzrit, Elende, Graufahr und viele mehr am Samstag in der Arena das Vienna Metal Meeting. Mehr aktuelle Infos findet ihr jederzeit bei uns im Konzertkalender.
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0: ZZ Top. In den 80ern haben sie die Synthesizer entdeckt. Wirklich Legs hier im Rock Antenne Österreich Home Run. Jetzt hüpfen wir vorhin die 2000er auch mit einem ganz eigenen Sound. Gefühlvollen Rockbands, die da in den Charts waren. Ja, Lifehouse mit Six Cycle Carousel gleich uns. Dazwischen geben noch No Doubt Gas.
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0: Bryan Adams, Straight from the Heart für die Herzensgeschichten am Montagnachmittag hier mit dem Rockantenne Österreich Home Run. Eine Nachricht jetzt für alle, die ein Tattoo haben, das sie am liebsten nie wieder sehen möchten. Da haben wir was.
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0: Wir spendieren euch ein Cover-Up gemeinsam mit dem Wiener Tattoo-Studio Die Tattoo Wiener. Lasst euer schlimmes Tattoo verschwinden, wo ihr sagt, was habe ich mir dabei gedacht? So im Nachhinein. Esther von den Tätowierern, erzähl uns, was dabei wichtig ist.
2: Man sollte eher offen sein für Vorschläge des Tätowierers. Also es wäre ratsam, dass man nicht gleich mit einem vorgefertigten Bild kommt, das man gern drüber hätte. Was auch eine wichtige Geschichte ist, ein Cover-Up ist immer dunkler als das bestehende Tattoo und mindestens doppelt

0: Doppelt bis am ersten ab dreimal so groß. Ja?
1: Wenn ihr sagt, super, genau das hätte ich gern, na dann. Ab mit euch auf WhatsApp, schickt uns ein Foto von eurem miesen Tattoo, das ihr gerne loswerden möchtet, unter 0664 18 666 90. Eine Jury wählt dann unter allen Einsendungen aus und die Rock-Community wählt aus den Top 3 das Tattoo, das ein Cover-Up bekommt. 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

0: Das blast die Nachmittagsmüdigkeit weg. Amaranthi mit Strong hier im Rock an seine Österreich Home Run. Gleich ganz viel Atmosphäre von Midnight Oil. The Dead Hearts. Und einen der geilsten Beats, den wir hier haben. Wirklich. Vom Song her hier auf Rock an seine Österreich. Can't Stop von den Chili Peppers. 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
0: 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Wetter, viel Sonne, es ist überall ein freundlicher Tag. In Innsbruck hat es ganze 25 Grad. In Klagenfurt beim Lindwurm sind es 20 und in Krems in Niederösterreich 24 Grad. Also sehr warm für die Jahreszeit. Am Abend und in der Nacht bleibt das Wetter ruhig. Morgen Dienstag wieder viel Sonne den ganzen Tag, ein paar Wolken vielleicht dabei. Wind spürbar, Grad rund um Niederösterreich, Wien und das Burgenland. Höchstens 27 Grad morgen.
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15: 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Im Studio Alexander Fekonja. Der Nationalrat hat die neue Spritpreisbremse beschlossen. Im Oktober und November wird die Mineralölsteuer gesenkt und die Gewinnspanne der Händler begrenzt. Das soll den Sprit pro Liter um mehr als 12 Cent billiger machen. Während die Koalition höchst zufrieden ist, gibt es scharfe Kritik von der FPÖ. Morgen muss jetzt noch der Bundesrat zustimmen. Unbekannte haben in der vergangenen Nacht in Mauterndorf im Salzburger Lungau einen Hubschrauber aus einem Hangar von der Firma von Ex-Skisprungstar Thomas Morgenstern gestohlen. Eigentümer ist Morgenstern zwar nicht, er bietet aber mit der Firma Hubschrauber Rundflüge an. Das Landeskriminalamt Salzburg ermittelt jetzt, der Heli wurde über Kroatien geortet. Einen neuen Immobilienrekord gibt es im italienischen Badeort Jesolo. Dort ist ein Penthouse jetzt um 6,5 Millionen Euro verkauft worden. Der Quadratmeter in der Luxusresidenz kostet rund 40.000 Euro. Gekauft hat es laut Projektentwickler ein wohlhabender Unternehmer aus Venetien. Die Möbel sind übrigens im Preis inbegriffen.
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0: Gleich hören wir rein hier in unser aktuelles Album der Woche. Das ist ein großer Name, der uns schon seit Jahrzehnten begleitet, aber die haben jetzt noch einmal richtig einen rausgehauen im Jahr 2026. Welche Band das ist, das hören wir gleich nach Bad Religion, Midnight Oil und den Chili Peppers hier am Montagnachmittag.
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0: Ja, das ist es, genau. Ein Punkrock-Song von Bad Religion hier im Rockhals in Österreich. Home Run am Montag.
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0: Montag heißt ein ganz frisches Album der Woche. Das kommt diese Woche von Europe. Heißt Come This Madness. Die Hardrock-Helden liefern euch nochmal ein großes Werk ab. Come!

0: Übrigens, Europe auch in Wien zu sehen sehr bald. Am 17. Oktober live im Gasometer mit ihrer 40 Jahre The Final Countdown Tour. Hier hören wir jetzt aus dem neuen Album Come This Madness den Song One on One auf Rock Antenne Österreich.
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0: Social Distortion, Ball and Chain, natürlich ausgespielt vom ersten bis zum letzten Ton hier im Rockantenne Österreich Home Run. Wir kommen gleich zu The Clash. Darling, you got to let me know. Da geht's ab mit Should I Stay or Should I Go und ganz viel Gefühl mit Foreigner erwartet uns auch.
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0: Na, bitte nicht. Die Ärzte mit Junge hier im Rockantenne Österreich Homeland am Montagabend. Montag, das heißt Kampf der Rockbands und bei euch schaut Bier dabei raus.
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0: Heute das Duell Irland gegen Großbritannien, Pop-Rock gegen Prog-Rock, U2 gegen Genesis. Zwei große Alben dieser Bands feiern diese Woche Jubiläum, The Unforgettable Fire und Genesis, das selbstbetitelte. Zwei Songs daraus treten an. Möchtet ihr heute in voller Länge hören? Pride in the Name of Love oder... No, Mama. Zwei große Songs, zweimal die ganz großen Emotionen, aber nur ein Song kann gewinnen. 0800 18 666, unsere kostenlose Studio-Hotline wartet. Jetzt im Rockduell zum Feierabend voten und unter allen, die mitvoten, verschenken wir jede Menge Murauer Bier zum Feierabend. 0800 18 666, U2 gegen Genesis. Die Entscheidung, die gibt's in einer halben Stunde hier im Rockantenne Österreich Home Run.

0: Weezer hier im Rock Antenne Österreich Home Run am Montagnachmittag. Gleich zwei Rock-Songs. Das sind so Songs, für die ist das Wort Rockhymne erfunden worden. Back in Black, gleich hier und Born in the USA.
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0: Das Rockantenne Österreich Wetter. Viel Sonnenschein, so geht der Tag zu Ende. In Bregenz derzeit 23 Grad, in Graz 22 und in Wien bei der Stadthalle aktuell 23 Grad. Weiter ruhiges Wetter auch in der Nacht. Morgen Dienstag schaut es ähnlich aus wie heute. Viel Sonnenschein, vielleicht ein paar Wolken und gerade rund um Niederösterreich, Wien und das Burgenland auch immer wieder spürbarer Wind. Höchstens 27 Grad, am wärmsten wird's im Bergland.
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18: Im Studio Alexander Fake-Honja. Über 90% der Quereinsteigerinnen und Quereinsteiger an Österreichs Schulen sind mit ihrer Arbeit zufrieden und wollen weiter unterrichten, zeigt eine neue Befragung. Ab dem nächsten Jahr will das Bildungsministerium, dass der berufsbegleitende Lehrgang auch einen bundesweit einheitlichen Lehrplan bekommt. Außerdem soll es eine Onboarding-Woche in den Ferien geben und Bildungsminister Wiederkehr plant weiterhin einen Quereinstieg in Volksschulen. Der Nationalrat hat die neue Spritpreisbremse beschlossen. Im Oktober und November wird die Mineralölsteuer gesenkt und die Gewinnspanne der Händler begrenzt. Das soll den Sprit pro Liter um mehr als 12 Cent billiger machen. Während die Koalition höchst zufrieden ist, gibt es scharfe Kritik von der FPÖ. Morgen muss jetzt noch der Bundesrat zustimmen. Die größte Weltraumrakete Starship der US-Firma SpaceX ist heute erstmals zu einem Flug auf einer Erdumlaufbahn 275 Kilometer hoch gestartet. Sie soll 26 Satelliten des Starlink-Netzwerks im Orbit aussetzen. Mehrere Tests haben in der Vergangenheit mit Explosionen geendet.
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0: Wer holt sich das Rockduell zum Feierabend und dann auch das Feierabendbier? Das finden wir gleich raus. Genesis oder U2, wer macht das Rennen? Gleich nach AC/DC, Blackstone, Cherry und Bruce Springsteen hier österreichweit über DAB Plus und in ganz Wien auch über UKW.
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0: Das ist wirklich nicht leicht, auf den Song zu folgen. Wirklich, AC/DC Back in Black hier im Rock an seine Österreich Home Run. Wir machen es jetzt trotzdem und zwar mit dem Siegersong der Rock-Community.
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0: Zwei große Bands, wo die Alben diese Woche Jubiläum feiern, haben wir gegeneinander antreten lassen. U2 gegen Genesis. Ganz viel Gefühl gibt es auf jeden Fall, egal welcher Song gewonnen hat. Pride von U2 und Mama von Genesis. Ihr habt angerufen unter 08000 18 666, um eure Stimme abzugeben und auch um das Feierabendbier von Murauer abzustauben. Martin von Rockert in Österreich, wer spricht?
2: Hallo, servus, das ist der Christian aus Kärnten.
0: Servus.
2: Ich würde gerne ein bisschen Murauer Bier trinken.
0: Ja.
2: Ja, und ich hoffe, U2.
0: Warum U2 und warum nicht Genesis?
2: Ganz einfach, ich mag Genesis nicht. U2 ist super geil, habe ich schon live gesehen und ich hoffe, dass das wird.
0: Das ist ein einfacher Grund, gefällt mir, das ist ein einfacher Grund, der auf jeden Fall ein Feierabendbier verdient hat.
2: Ja, genau. Und nachdem Murauer eben ein Hausbier ist, wird das super passen.
0: Passt, dann gehört es dir, das Bier.
2: Passt, super.
0: Ja, so waren auch wirklich die meisten, mit denen ich telefoniert habe. U2 haben die Nase vorn hier im Rockduell zum Feierabend. Pride in the name of love. Hier im Rock ganz in Österreich. Home Run, jetzt der Siegersong.

0: Linkin Park mit Crawling. Das war echt so einer von den Songs damals, den wir ein bisschen eine neue Welt eröffnet haben. Ja, als kleiner Martin. Ja, aber genug von mir. Lieber was für die Rock-Community. Es war eine der größten Rockbands unserer Zeit. Bring Me The Horizon gönnen wir uns mit Roan und davor ein Klassiker von Gunn. Word Up!
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0: Einen wunderschönen Montagabend, liebe Rock-Community. Ich freue mich sehr, dass ihr aufgedreht habt. Österreichweit über DAB Plus und in ganz Wien auch über UKW. Diese Woche feiern wir Hardrock-Helden, die sich nochmal zu Glanztaten aufschwingen, nämlich die schwedische Band Europe. 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

0: Bam. Guan Waves, Big in Japan, hier im Rockhans in Österreich, Home Run am Montag, 5 vor 6. Das passende Lied, Working for the Weekend. Ja, ganz recht, Lover Boy. Und davor noch Nickelback.
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0: 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Wetter, viel Sonnenschein. So geht der Tag zu Ende. Aktuell in Innsbruck immer noch 26 Grad. In Graz sind es 22 und in Wien am Westbahnhof aktuell 22 Grad. Auch in der Nacht bleibt das Wetter ruhig. Morgen Dienstag, der nächste sonnige Herbsttag. Ein paar Wolken werden vielleicht dabei sein und gerade rund um Niederösterreich, Wien und das Burgenland auch immer wieder Wind. Höchstens 27 Grad.
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4: 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Im Studio Alexander Fekonja. Unbekannte haben in der vergangenen Nacht in Mautendorf im Salzburger Lungau einen Hubschrauber aus einem Hangar von der Firma von Ex-Skisprungstar Thomas Morgenstern gestohlen. Eigentümer ist Morgenstern zwar nicht, er bietet aber mit der Firma Hubschrauber-Rundflüge an. Das Landeskriminalamt Salzburg ermittelt jetzt, der Heli wurde über Kroatien geortet. Das ungarische Parlament hat heute die Immunität von Ministerpräsident Peter Matyá aufgehoben, mit großer Mehrheit und auf seinen eigenen Antrag. Damit muss er sich wegen Diebstahlvorwürfen vor der Justiz verantworten. Er soll vor 2 Jahren in einem Budapester Lokal einem Mann das Handy weggenommen und in die Donau geworfen haben, weil dieser ihn ungefragt gefilmt hat. Und noch zum Fußball, da hat Konrad Laimer nach einem überstandenen Muskelfaserriss wieder mit dem Nationalteam trainiert und ist für die kommenden Spiele in Dublin und Pristina einsatzbereit. Die angeschlagenen Gregoritsch und Umwene sollten da auch wieder fit sein. Dafür soll sich LASK-Kapitän Sascha Horvath im Training am Oberschenkel verletzt haben. Ob er am Donnerstag spielen wird, ist noch unklar.
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0: Montagabend, weit habt ihr es geschafft, liebe Rock-Community. Super, wir feiern hier mit dem besten Rock nonstop. Österreichweit über DAB Plus und in ganz Wien auch über UKW mit ZZ Top, Loverboy und Nickelback gleich. Und dann schauen wir, mit welchen Events ihr euch belohnen könntet für einen gut gemachten Montag. Da ist einiges los.
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0: ZZ Top, Viva Las Vegas singen wir hier im Rockantenne Österreich Home Run am Montagabend.
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0: Nächste Woche steht Ballett an. Meinen wir völlig ernst. Das Rockballett Blind Forgiveness klingt nämlich so. Ja, hört's die Gitarren, symphonische Musik gemeinsam mit Rock und natürlich Balletttanz. Das Rockballett Blind Forgiveness am 5. Oktober, also genau heute in einer Woche in der Wiener Stadthalle. Und dann noch was Härteres, Hatebreed und Life of Agony gehen gemeinsam auf Tour. Und diese Tour führt sie auch nach Wien. Hatebreed und Life of Agony kommen am 8. November ins Wiener Gasometer, präsentiert von Rockantenne Österreich.
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0: Radiohead mit Creep hier im Rock Antenne Österreich Home Run am Montag. Gleich zweimal Queen, einmal Queens of the Stone Age. Und einmal Queen wirklich.
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0: R.E.M. hier im Rockantenne Österreich Home Run am Montag. Wir blicken schon mal auf nächste Woche, weil da ist es wieder soweit.
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0: Good Charlotte, hier im Rockans in Österreich, Home Run am Montag. Zeit wird's für fette Gitarren von Shinedown. Und davor noch Classic Rock von INXS hier auf Rockans in Österreich.
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10: Das Rockantenne Österreich Wetter. Weiter ruhiges Wetter in der Nacht. Es kühlt halt ziemlich ab, wie eh schon in den letzten Nächten auch. Morgen Dienstag wieder viel Sonne den ganzen Tag. Ein paar Wolken werden vielleicht dabei sein. Kräftiger Wind und um Niederösterreich, Wien und das Burgenland höchstens 27 Grad.
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12: 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Im Studio Alexander Fekonja. Die neue Spritpreisbremse ist heute im Nationalrat beschlossen worden. Im Oktober und November wird die Mineralölsteuer gesenkt und die Gewinnspanne der Händler begrenzt. Das soll den Sprit pro Liter um mehr als 12 Cent billiger machen. Der Beschluss hat aber auch wieder für heftige Wortgefechte gesorgt. Vor allem die FPÖ nennt die Preisbremse eine Mogelpackung. In Schweden ist die Regierungsbildung der Sozialdemokraten gescheitert. Parteichefin Andersson hat die Gespräche heute für beendet erklärt und den Auftrag zur Regierungsbildung zurückgegeben. Die Linkspartei, die sie eigentlich als Regierungschefin unterstützen wollte, hat angekündigt, bei der Wahl des Parlamentspräsidenten für den konservativen Amtsinhaber zu stimmen. Blutdruck, Cholesterin und Blutzucker checken lassen, dazu ruft die Apothekerkammer in der ersten EU-Screening-Week auf, die europaweit noch bis 4. Oktober läuft. Viele Apotheken in Österreich bieten dazu Gesundheitstests an. Die Ergebnisse liegen meist nach wenigen Minuten vor. Welche Tests es gibt, ist von Apotheke zu Apotheke unterschiedlich. Am besten fragt man in der eigenen nach.
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10: Einen wunderschönen Montagabend, schaut, ob es am Montag schon wieder so weit geschafft. Und wir begleiten euch auch durch den Rest mit dem besten Rock nonstop hier österreichweit über DAB Plus und in ganz Wien auch über UKW in Excess jetzt.
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0: Shinedown mit Bully Vollgas hier im Rockantenne Österreich Home Run am Montagabend.
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0: Heute eine steirische Band, Ravengold, gönnen wir uns hier an dieser Stelle. Fette Riffs, große Melodien, viel, viel Emotion. Liegt heute auch zu einem sehr großen Teil an der Stimme von Sängerin Laura, die sticht wirklich heraus. Und damit ihr wisst, was ich meine, Ravengold hier bei Made in Austria mit Never Get Enough im Rock an seine Österreich Home Run. Ob geht's.

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0: Third Eye Blind mit einer Teenager-Hymne Semi-Charmed Life hier im Rockans in Österreich Home Run am Montag. Jetzt wird es ein bisschen düsterer. Mit Him und Join Me und auch der Russ Ballard ist angefressen.
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0: Ab 20 Uhr, nämlich mit unserem Metal Monday. Da geht's ab mit dem Besten, was die härtere Seite des Rocks zu bieten hat. Und Vollgas jetzt auch mit dem Lemmy Unser und dann Motorhead. Die Tradition am Montag im Rockantenne Österreich Home Run.
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9: Im Studio Alexander Fekonja. Beschlossene Sache ist die neue Spritpreisbremse. Der Nationalrat hat sie heute fixiert. Im Oktober und November wird die Mineralölsteuer gesenkt und die Gewinnspanne der Händler begrenzt. Das soll den Sprit pro Liter um mehr als 12 Cent billiger machen. Morgen muss jetzt noch der Bundesrat zustimmen. Keinen Anklang findet die SPÖ mit ihrem Vorschlag, Spitzenverdiener stärker zu besteuern. Die Roten wollen, dass der höchste Steuersatz von 55% schon für den Einkommensteil über 500.000 Euro gilt. Bisher gilt er erst ab 1 Million. Damit soll der Kindermehrbetrag, eine Entlastung für Familien mit geringem Einkommen, von 700 auf 1.000 Euro steigen. ÖVP und NEOS sind dagegen. Steuern sind das Letzte, was Österreich jetzt brauche, heißt es von den Koalitionspartnern. Habt keine Angst vor der Zukunft, hat heute Papst Leo XIV. An Europas Jugend appelliert in seiner Grundsatzrede zu Europa im französischen Metz, wo er auch den Umgangston zwischen Staaten und Menschen untereinander kritisiert hat und Politiker in die Pflicht genommen hat, das zu bessern. Metz war heute die letzte Station der 4-tägigen Frankreich-Reise des Papstes.
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3: 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Im Studio Alexander Fekonja. Beschlossene Sache ist die neue Spritpreisbremse. Der Nationalrat hat sie heute fixiert. Im Oktober und November wird die Mineralölsteuer gesenkt und die Gewinnspanne der Händler begrenzt. Das soll den Sprit pro Liter um mehr als 12 Cent billiger machen. Morgen muss jetzt noch der Bundesrat zustimmen. Keinen Anklang findet die SPÖ mit ihrem Vorschlag, Spitzenverdiener stärker zu besteuern. Die Roten wollen, dass der höchste Steuersatz von 55% schon für den Einkommensteil über 500.000 Euro gilt. Bisher gilt er erst ab 1 Million. Damit soll der Kindermehrbetrag, eine Entlastung für Familien mit geringem Einkommen, von 700 auf 1.000 Euro steigen. ÖVP und Neos sind dagegen. Steuern sind das Letzte, was Österreich jetzt brauche, heißt es von den Koalitionspartnern. Habt keine Angst vor der Zukunft, hat heute Papst Leo XIV. An Europas Jugend appelliert in seiner Grundsatzrede zu Europa im französischen Metz, wo er auch den Umgangston zwischen Staaten und Menschen untereinander kritisiert hat und Politiker in die Pflicht genommen hat, das zu bessern. Metz war heute die letzte Station der viertägigen Frankreich-Reise des Papstes.
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The New Roses haben sich in den letzten Jahren zu einer festen Größe auf der deutschen Rock-Landkarte gemausert. Mit der Single Saints and Sinners wird weiter Boden gut gemacht. Saints and Sinners von The New Roses ist neu auf Rockantenne Österreich.

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An April Art gibt es für den Modern Rock Fan momentan kein Vorbeikommen. Ihr jüngster Streich heißt Bulletproof und ist neu. Auf Rockantenne Österreich.

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1: Als wäre die Welt nicht schon verrückt genug, nennen Europe ihr neues Album Come This Madness. Aber verrückt an dem neuesten Streich von Joey Tempest und Co. ist nur die Qualität der Musik. Die ist nämlich mal wieder unfassbar gut. Ganze 9 Jahre haben wir auf dieses Album warten müssen, aber das hat sich wirklich gelohnt. Europe besinnen sich auf Come This Madness wieder etwas mehr auf ihre klassischen Hardrock-Wurzeln. Und als ob es das Einfachste der Welt wäre, zeigen die Schweden, dass sie nach wie vor zu den besten Bands der Welt gehören. Come This Madness von Europe ist unser Album der Woche auf Rockantenne Österreich.
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Und dieser Song ist neu. 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

zwei Mann, ein Sound wie eine ganze Rockmaschine. Royal Blood melden sich zurück mit fettem Bass, stampfenden Drums und null Zurückhaltung. Royal Blood und 10 over 10 ist neu auf Rockantenne Österreich.

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1: Als wäre die Welt nicht schon verrückt genug, nennen Europe ihr neues Album Come This Madness. Aber verrückt an dem neuesten Streich von Joey Tempest und Co. ist nur die Qualität der Musik. Die ist nämlich mal wieder unfassbar gut. Ganze 9 Jahre haben wir auf dieses Album warten müssen, aber das hat sich wirklich gelohnt. Europe besinnen sich auf Come This Madness wieder etwas mehr auf ihre klassischen Hardrock-Wurzeln. Und als ob es das Einfachste der Welt wäre, zeigen die Schweden, dass sie nach wie vor zu den besten Bands der Welt gehören. Come This Madness von Europe ist unser Album der Woche auf Rockantenne Österreich.
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